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2: Wir haben aktuell noch immer den Auto im Pan auf der A1 in Richtung Stadt. Anders auch die Kirchspiersch. Ja, rund 150-200 Meter für den Rampas Sierra. Von denen den drei Spuren aus der Spur ganz jetzt im Moment noch blockiert, als wir noch losmachen. Kam ja im Pan noch weiterhin auf der A1 in Richtung Stadt durch den Potterspiersch auf Flussfeuer. Hier ist die Pannenspur blockiert. Auch schon hier wie alle Morgen auf der A6 in Richtung Arel. 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
4: An den Blick auf die Wetterkarten um 3 Minuten ab Ning. Haut das den Tag von dieser Woche, wo wir am meisten Sonnenstunden haben. 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Die Mitte soll es dann drüsche gehen bis 27 Grad, nur bis 28 Grad auf den Donnerstag. Klammen Temperaturen über 30 Grad. 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
1: Auto ein paar Nummer Stunden auf der A7 Richtung Stadt an der Sorti Kirchspiersch für um Rampoint Serra, die Riedspur aus Hai blockiert. 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
1: An den Blick auf Federkarten um 3 Minuten auf halb 10. Haut aus den Tag von dieser Woche, wo wir am Mannste Sonnenstunde haben, gehen die Woche haut nach immerhin 9 Stunden. 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
1: Accident kurz mal gemeldet auf der Dreier Autobahn A1 Richtung Dreier für den Tunnel Hauwald. Du hast die Riedspur blockiert. Da steht ein Kamionpann auf der A1 Dreier Autobahn Richtung Stadt. Zwischen Potterspiegel und Flüssweiler. Pannenspur ist hier blockiert. Es scheint hier auf der Arler Autobahn A6 Richtung Arl durch die Mama an der Erde Kapellen. Die Verholspur ist gespart. Ein Kupskolär getaut geführt zu Lünchen an Umbelair. 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
1: An den Blick auf die Wetterkarten haut das den Tag von dieser Woche vom am meisten Sonnenstunden 100 Kinder auf, immerhin nach 9 Stunden meldet Meteolux. Es sind auch Schauern auf der Karte, vor allem nach dem Morgen. Am Mittag soll es dann 30 bis 27 Grad. Für den Donnerstag klammen Temperaturen über 30 Grad. Es kann bis auf 35 Grad hochgehen für Ende der Woche an über den Weekend. Ganz frisch bleibt es aber nicht, wie gesagt, heute ein paar Schauern, auch nach Freitag. An den Samstag gesehen ist auf der Karte vereinzelt lokal Rieschauer.
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1: Also ganz oft ist das etwas, das man gar nicht kaufen kann. Kinder denken viel weniger in Kategorien wie ein teures Geschenk oder besonders originell. Für sie bedeutet Schenken eher, ich möchte Mama zeigen, dass ich sie lieb habe. Und das passiert meist über Nähe, Aufmerksamkeit oder gemeinsame Zeit zum Beispiel. Kleinere Kinder machen das sehr direkt. Sie malen ein Bild, pflücken eine Blume oder basteln etwas. Und für sie steckt da unglaublich viel Bedeutung drin. Erwachsene unterschätzen das manchmal, aber für Kinder sind das echte Herzensgeschenke. Und selbst ältere Kinder oder Jugendliche wünschen sich im Kern oft dasselbe. Dass ihre Mutter entspannt ist, lacht, Zeit hat, vielleicht einfach gemeinsam frühstücken oder mal einen ruhigen Moment ohne Stress haben. Ich glaube deshalb, dass Kinder ihren Müttern oft weniger Dinge schenken wollen, als vielmehr ein Gefühl. Du bist wichtig für mich. Und das ist wahrscheinlich wertvoller als jeder Blumenstrauß.
2: Das klingt ja alles auch sehr emotional, aber gleichzeitig muss man ja auch sagen, dass haben viele Familien auch rund um Muttertag ja auch einen gewissen Druck, dass auch alles perfekt ist. Aber wie erleben denn eigentlich Kinder so einen Muttertag?
1: Also Kinder spüren diesen Druck erstaunlich stark. Auch wenn Erwachsene das oft gut verstecken wollen. Viele möchten unbedingt, dass ihre Mutter sich freut und machen sich Sorgen, ob ihr Geschenk gut genug ist. Gerade in den Schulen sieht man ja oft, oder auch in den Kitas, da wird viel vorbereitet und auch verglichen. Dann hört ein Kind, wir gehen groß essen oder ich schenke meiner Mama das und das. Und plötzlich entsteht das Gefühl, mithalten zu müssen. Dabei wünschen sich Kinder meist gar keine perfekte Inszenierung. Sie wollen eher einen schönen gemeinsamen Moment, vielleicht einfach einen entspannten Tag ohne Streit oder Hektik.
2: Wenn Kinder also eher Nähe oder auch gemeinsame Zeit schenken wollen, was sagt das denn über unseren Familienalltag aus?
1: Das sagt ziemlich viel aus. Familien leben heute natürlich oft unter enormem Zeitdruck. Das heißt Schule, Arbeit, Termine, Handy, Haushalt. Alles läuft gleichzeitig und die Kinder merken das natürlich. Deshalb wünschen sich häufig nichts Spektakuläres, sondern echte Aufmerksamkeit. Dieses Gefühl, dass Mama hört mir gerade nur mir zu oder wir machen etwas zusammen, ohne nebenbei auf das Handy zu schauen. Sie formulieren das selten direkt. Kinder sagen dann eher sowas wie, spielst du mit mir oder kannst du heute länger bleiben? Dahinter steckt aber genau dieses Bedürfnis nach Verbindung. Und Muttertag macht das manchmal sichtbar. Vielleicht ist es deshalb nicht nur ein Tag für Mütter, sondern auch eigentlich ein kleiner Spiegel dafür, was Familien eigentlich brauchen, und zwar mehr Zeit füreinander.
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1: Also viele Mütter haben das Gefühl, immer alles schaffen und perfekt machen zu müssen. Gerade an so einem Tag entsteht da sehr schnell der Druck, dass alles harmonisch laufen soll. Aber Kinder brauchen keine perfekte Mutter. Sie brauchen vor allem eine echte Mutter. Jemand, der da ist, zuhört und Nähe zeigt. Viele unterschätzen, wie viel sie ihren Kindern allein durch ihre tägliche Präsenz geben. Organisieren, trösten, zuhören, mitdenken. Kinder nehmen das wahr, auch wenn sie es nicht immer sagen können. Deshalb darf Muttertag vielleicht auch einfach ein Anlass sein, kurz durchzuatmen und sich zu fragen, gab es einen echten Moment miteinander? Wurde gelacht? Hat man sich nah gefühlt? Denn genau an solche Momente erinnern sich Kinder später meistens.
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1: Und der Blick auf die Wetterkarten um 3 Minuten auf 11. Haut das den Tag von dieser Woche, wo wir monster Sonnenstunden haben. Es gibt da aber auch noch ein paar. Immerhin meldet Meteolux eine Stunde Sonne. Es sind einfach Schauern auf der Karte. Vor allem die Morgen nach. Der Mittag soll dann drüstig bis 27 Grad auf den Donnerstag sein. Klammen Temperaturen über 30 Grad. Es kann Robko bis auf 35 Grad. Ganz drüstig bleibt es aber nicht. Wie gesagt, haut noch ein paar Schauern. Und Freitag und Samstag sind lokal vereinzelt Schauern auf der Karte.
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1: 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Es muss ihn einfach so lang, wie möglich versichern zu verlieren. 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Dadurch bewegt sie sich eigentlich permanent die Karte und probiert möglichst gut Positionen auszunutzen. Durch die Runs kriegt ihr außerdem permanent Punkte, mit denen ihr neue Inhalte freischalten kann, also zusätzlich Waffen, neue Skilltree-Optionen oder komplett neu leveln.
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1: Ja, definitiv. 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Hier geht es richtig Entwicklungsfähig, wie auch in anderen Roguelikes, also Spieler, bei denen Allrun ein bisschen anders aufläuft. 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Wenn ihr sich auf eine Richtung spezialisiert, schaltet ihr nur immer mehr starke Varianten davon frei. 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
2: Ganz interessant. 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
1: 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Also die ist relativ simpel. Mit WASD, wie auch ein anderer Spieler, bewegt die sich. Mit der Leertaste oder linken Mausklick schießt ihn und mit rechten Mausklick oder T aktiviert den Spezialfähigkeit.
2: Kannst du dich direkt stoppen?
1: Yes.
2: Was heißt WASD? Hast du das schon erklärt oder hast du nicht richtig nur gelauscht?
1: Aber das ist ganz einfach, wenn du auf die Tastatur guckst und dann direkt WASD, das sind nur sich Tasten.
2: Ah.
1: Und das W also rob die A ist links, D ist rechts und S ist rauf.
2: Ah, okay, so ist das gemeint. 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
1: Ja, genau.
2: Ich habe schon gemeint, mit WASD, das wäre so ihr Lappes. 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
1: Das sind einfach ganz Stumpftasten.
2: Genau, ich gucke nämlich auf mein Keyboard. Effektiv, die sind alle bei Ihnen. Okay, sorry, für die Unterbrechung.
1: Kein Problem. Man hat ganz tut mich auch ein bisschen auf Vampire Survivors erinnert. Das war ein Indie-Überraschungshit aus dem Jahr 2022, bei dem man auch kein riesiges Gegnerwelle kämpft und immer mehr stark geht. Particulitics fühlt sich aber deutlich mehr aktiv und weil den halt permanent selber zielt auch schießt.
2: Ja. Fidrun hast du schon erwähnt, dass die Grafik auch ziemlich speziell ausgesagt. Wie kann ich sich das vorstellen? Mich schaut es ja hier beim Radio.
1: Ja, also das ist grob zusammengefasst einfach Neon Fever Dream. Also wirklich, das Spiel wirkt wie eine Mischung aus 2D Cyberpunk, Retro Arcade, einem digitalen Schlüchtfeld. Der Hintergrund besteht aus schwarzen Flaschen mit leuchtenden Gitternetzen und überall hast du Neonsfarben, holographisch Anzeichen und Partikeleffekte. Was ich dabei auch spannend fand, ist, dass das Entwickler selber geschrieben hat, dass Grafik mit Code generiert wird. Das erklärt auch ein bisschen, wie das Ganze so speziell und dynamisch ausgesagt. Am Anfang konnte mich das, wie schon gesagt, ein bisschen überfordert, einfach weil es so viel gleichzeitig ist, weil viel gleichzeitig geschieht. Mit nur einer Zeit gewinnt sich aber drin und versteht immer besser, was im Bildschirm überhaupt läuft.
2: Das klingt schon ziemlich einzigartig und auch ein bisschen crazy, für einen, weil es Grafik geht. Mhm. Wie ist es mit der Soundkulisse? Ist die auch so chaotisch?
1: Ja, definitiv. Vielleicht kann ich noch einfach mal kurz an den Trailer herauschen, weil ihn du direkt merkst, wie überdrehen das Ganze eigentlich wirkt.
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1: Ja, du sagst richtig
2: guten Retro. Dubstep.
1: Ja, genau. Man so Dubstep-Techno-Elemente. Ja. Überall her, den dich sehr Pixel-Sounds. Wobei ihr bei der Musik auch erwähnen muss, dass teilweise KI-Tools benutzt dürfen. Das fand ich persönlich eigentlich immer ein bisschen mehr, für und allem, wenn ihr dann so kreative Bereiche aus wie Musik oder Gaming. Mehr muss ich aber auch so, dass es sich nur nicht um ein riesiges Gaming-Studio handelt, mehr um ein Solo-Entwickler. Und immerhin kann ich KI-Musik auch komplett ausschalten und die Normalmusik machen.
2: Ja, du hast viel gesagt, dass das Spiel eine permanente Experimentieren lässt. Gibt da noch speziell Spielmodi?
1: Ja, genau. Also so von den Spielmodus so gibt es wirklich ganz viel. Für ein All-Level kann ich zum Beispiel Modifier oder wie am Spiel genannte Glitches aktivieren. Die verändern verschiedene Regeln vom Spiel und machen Runs teilweise komplett absurd. Es gibt zum Beispiel Only Elites, wo ich just noch stark Elite-Gegner abtauchen oder One HP, wo ich just noch E-Leben hört, aber dann noch mehr Schuld möchte. Aber wenn ich einfach just gucken will, wie lange ich überhaupt überleben kann, kann ich zusätzlich in Endless-Modus aktivieren.
2: Aber wenn ich lo loskriegt, wo kann ich das spielen, Sophie?
1: Mit Particulitics geht es aktuell für PC auf Steam. Das Spiel kostet momentan ungefähr 5 Euro und es gibt auch eine Gratis-Demo, die ich testen kann. Aber wenn ich wirklich alles freischalten will, kann ich auch definitiv gut 8 Stunden oder sogar noch mehr dran stehen. Besonders wenn ich sehr Action-Spieler, Roguelikes oder experimentell Indie-Games gehe, kann ich viel Zeit verlieren.
0: Das war Sophie Kuschartzig über ein neues Videospiel-Propos oder ein neues Videospiel-Tipp. Particle Ticks, so heißt das Spiel. Ziemlich hektisch, ja. Aber auch durch den Grafik gut gefällt.

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Accidentkrämer gemeldet auf der A13 Richtung Peiting am Tunnel Essen. Die Rittspur am Tunnel ist gesperrt, sie ist also auf der Platz gestaudet. Dann haben wir einen Karawan am Pannstuhl auf der A1, das ist die Träger Autobahn, Richtung Träger 100 im Tunnel Howald. Karawan steht auf der Pannenspur. 100,7.

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1: Accidentum op der 13 Richtung Peting am Tunnel Essen, die Riedspur am Tunnel as Hai gesperrt. 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
1: Im Blick auf die Wetterkarte noch um 13 Minuten auf Mittag. Noch ein paar vereinzelt Schauern, die sind so NRW. Am Mittag müssen dann aber noch drüben bleiben. Bei 25 bis 27 Grad, das ist ziemlich lüftig. Von den Donnerstag und Klammen Temperaturen geht über 30 Grad herab, kann es gehen bis auf 35 Grad. Ganz drüben bleibt es nicht. Wie gesagt, haut noch ein paar vereinzelt Schauern. Eine Woche Freitag und Samstag gehen lokal leicht Schauern. Bei gut über 30 Grad für über den Weekend.
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0: Ein Accident auf der 13 Richtung Peting am Tunnel Essen, du hast die Spur am Tunnel zu. 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

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Auto und Pannen auch auf der A7. Richtung Norden, kurz vor der Wildbrücke um Rost. 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An. 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
1: Wir haben einen Accident an der Rue de Carignan zu Bonnevich. Da sind zwei Autos am Kuh. Und die Straße ist auch komplett blockiert, dass ich die am besten invitieren. Dann ein Kalif auf der N22, auf der Höhe von der Garage L zu L. Ein Auto am Pan auf der Ein, der Richtung Trier am Tunnel Hovald, da ist die Pannenspur blockiert. Und dann noch ein Chantier Mobil auf der Ein, der Richtung Trier ab dem Cargo Center, da ist die Riedspur platzweise gesperrt. Und dann ein letzter Chantier auf der A6 Richtung Stadt, zwischen der Erdekapellen am Mama, da ist die Verholspur gesperrt. 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
1: Moin, wäret noch bedeckt und zu doch Licht geschauert. Der Rest vom Dach soll aber haut drische bleiben und auch die Wolken sollen nur auffüllen. 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Der Rest von der Woche geht es darum sommerlich mit heißen Temperaturen auf viel Sonne und so dann noch Mühe, wo es drischen ist mit vereinzelten, harmlosen Wolken und das dann bei Temperaturen Mühe zwischen 14 und 28 Grad.
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An dieser Stelle habe ich noch ein paar Trafikinformationen für euch. Mit einem Auto am Pann auf der A3 Richtung Stadt für den Gasbecherkreis. 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
1: Der Rest vom Tag bleibt weiterhin drischen und auch die Wolken sollen sich löserlös ablesen. Das dann auch bei Temperaturen haut zwischen 22 und 27 Grad. Der Rest von der Woche geht es richtig sommerlich, nur als dann auch im Drischen mit vereinzelten harmlosen Wolken und das dann bei Temperaturen zwischen 14 und 28 Grad.

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0: mit der Psychologin Judy Weiland von der Erziehungs- und Familienberatung geschwärt. Und sie wäre für dich mal froh, was wollen dann eigentlich die Kinder ihre Mammen schenken?
1: Also ganz oft ist das etwas, das man gar nicht kaufen kann. Kinder denken viel weniger in Kategorien wie ein teures Geschenk oder besonders originell. Für sie bedeutet Schenken eher, ich möchte Mama zeigen, dass ich sie lieb habe. Und das passiert meist über Nähe, Aufmerksamkeit oder gemeinsame Zeit zum Beispiel. Kleinere Kinder machen das sehr direkt. Sie malen ein Bild, pflücken eine Blume oder basteln etwas. Und für sie steckt da unglaublich viel Bedeutung drin. Erwachsene unterschätzen das manchmal, aber für Kinder sind das echte Herzensgeschenke. Und selbst ältere Kinder oder Jugendliche wünschen sich im Kern oft dasselbe. Dass ihre Mutter entspannt ist, lacht, Zeit hat, vielleicht einfach gemeinsam frühstücken oder mal einen ruhigen Moment ohne Stress haben. Ich glaube deshalb, dass Kinder ihren Müttern oft weniger Dinge schenken wollen, als vielmehr ein Gefühl. Du bist wichtig für mich. Und das ist wahrscheinlich wertvoller als jeder Blumenstrauß.
2: Das klingt ja alles auch sehr emotional, aber gleichzeitig muss man ja auch sagen, dass haben viele Familien auch rund um Muttertag ja auch einen gewissen Druck, dass auch alles perfekt ist. Aber wie erleben denn eigentlich Kinder so einen Muttertag?
1: Also Kinder spüren diesen Druck erstaunlich stark. Auch wenn Erwachsene das oft gut verstecken wollen. Viele möchten unbedingt, dass ihre Mutter sich freut und machen sich Sorgen, ob ihr Geschenk gut genug ist. Gerade in den Schulen sieht man ja oft, oder auch in den Kitas, da wird viel vorbereitet und auch verglichen. Dann hört ein Kind, wir gehen groß essen oder ich schenke meiner Mama das und das. Und plötzlich entsteht das Gefühl, mithalten zu müssen. Dabei wünschen sich Kinder meist gar keine perfekte Inszenierung. Sie wollen eher einen schönen gemeinsamen Moment, vielleicht einfach einen entspannten Tag ohne Streit oder Hektik.
2: Wenn Kinder also eher Nähe oder auch gemeinsame Zeit schenken wollen, was sagt das denn über unseren Familienalltag aus?
1: Das sagt ziemlich viel aus. Familien leben heute natürlich oft unter enormem Zeitdruck. Das heißt Schule, Arbeit, Termine, Handy, Haushalt. Alles läuft gleichzeitig und die Kinder merken das natürlich. Deshalb wünschen sie sich häufig nichts Spektakuläres, sondern echte Aufmerksamkeit. Dieses Gefühl, dass Mama hört mir gerade nur mir zu oder wir machen etwas zusammen, ohne nebenbei auf das Handy zu schauen. Sie formulieren das selten direkt. Kinder sagen dann eher sowas wie, spielst du mit mir oder kannst du heute länger bleiben? Dahinter steckt aber genau dieses Bedürfnis nach Verbindung. Und Muttertag macht das manchmal sichtbar. Vielleicht ist es deshalb nicht nur ein Tag für Mütter, sondern auch eigentlich ein kleiner Spiegel dafür, was Familien eigentlich brauchen, und zwar mehr Zeit füreinander.
2: Was würden Sie dann vielleicht auch noch gerne abschließend den Müttern an diesem Muttertag mit auf den Weg geben?
1: Also viele Mütter haben das Gefühl, immer alles schaffen und perfekt machen zu müssen. Gerade an so einem Tag entsteht da sehr schnell der Druck, dass alles harmonisch laufen soll. Aber Kinder brauchen keine perfekte Mutter. Sie brauchen vor allem eine echte Mutter. Jemand, der da ist, zuhört und Nähe zeigt. Viele unterschätzen, wie viel sie ihren Kindern allein durch ihre tägliche Präsenz geben. Organisieren, trösten, zuhören, mitdenken. Kinder nehmen das wahr, auch wenn sie es nicht immer sagen können. Deshalb darf Muttertag vielleicht auch einfach ein Anlass sein, kurz durchzuatmen und sich zu fragen, gab es einen echten Moment miteinander? Wurde gelacht? Hat man sich nah gefühlt? Denn genau an solche Momente erinnern sich Kinder später meistens.
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1: 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Von, du hörst aber immens gern, aber du willst nicht unbedingt wissen, was dran ist.
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1: 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Wirklich freue ich mich über das WM wirklich nicht. 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
0: Ja, also Fußball ist ja auch einer von den größten internationalen Sportarten. 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
1: Ja, also das ist klar. 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
0: Mhm.
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0: Gut, okay, aber dann lässt du mal nochmal an den Behind the Games ein bisschen ran.
2: Please welcome football's number one fan, the FIFA president Gianni Infantino.
3: Gianni!
4: Gianni Infantino ist der mächtigste Mann im Weltfußball.
5: Today I feel Qatari. Today I feel gay.
4: Seit 2016 ist er Präsident der FIFA.
6: FIFA is the official happiness provider to humanity.
4: Aber Infantino ist mehr als ein einfacher Fußballfunktionär. Er trinkt Sekt mit Putin, verteidigt Katar und gibt Donald Trump einen selbst ausgedachten Friedenspreis.
6: Please welcome the very first winner of the FIFA Peace Prize, Mr. Donald J. Trump.
4: Das ist ziemlich absurd. Und trotzdem ist Infantino so mächtig wie kein FIFA-Präsident vor ihm. Wie konnte das passieren? Darum geht es in Behind the Games, Gianni Infantino. Ich bin Matthias Friebe und zusammen mit meinen Kollegen habe ich monatelang zu Gianni Infantino recherchiert. Behind the Games, Gianni Infantino, ist ein Deutschlandfunk-Podcast.
0: Ja, ich fand die Musik sogar tatsächlich ziemlich cool, gut passend, suspense und das auch wirklich schwer. Also, den Infantino als Mensch, den ähnlichen FIFA-Chef, den ich nur so beim Num einfach aus dem Stand raus kennt, so, weil also ich sehe doch nicht mega Fußball also schon immer mal Fußball geguckt, so ich weiß Trägen, ich weiß, was ein Abseits aus, mir so FIFA war schon mal ganz entfernt, mir also den hin kann ich beim Nummer wieder fallen. 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
0: Ja, ja.
1: 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Der Podcast wird produziert vom Deutschlandfunk, also öffentlich-rechtlich, besser wie 100,7.
0: Yeah.
1: Kategorien sind Dokumentation, Investigativ, Recherche und Sport. 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Und für die Recherche ist vielleicht sehr wichtig, den Investigativjournalist Thomas Kistner, den von vielen investigativen Recherchen über die FIFA kennt. Genau. Mm-hmm. Den Ton, wie du schon gesagt hast, ist ganz sachlich, investigativ. Also nur wirklich nicht an dem extremen True-Crime-Stil, trotzdem ein bisschen Suspense, aber ich fand eine hohe Soundambiance wirklich nicht so viel.
0: Nee, das fand ich auch wirklich, ich fand, das funktioniert auch ganz gut. 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Du hast aber auch gesagt, es gehen 5 Episoden. Was sind da so Titel von denen?
1: Naja, also Verrat in Zürich, Abgehoben, FIFA-Krati, Wüstengold und Mr. Football.
0: 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Also ich sehe doch nicht so mega FIFA-affin, aber der tut den Ast dann chronologisch.
1: 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Also geht praktisch los, kurz vor dem FIFA-Gate-Skandal von 2015.
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0: Aha.
1: Es geht alles gut erklärt, persönliche Viergestalt. Und es geht wirklich nicht um 1000 Details vom Fußball auch direkt. Mir ist da eine Art House of FIFA, ne?
0: Mhm.
1: Also Mursspieler, Korruption. Nur in den 5 Episoden hat den definitiven Überblick darüber, wie sich die Fußballpolitik an letzten 10 Jahren weiter politisiert hat, aber gefühlt doch korruptionstechnisch sich nicht viel verbessert hat.
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1: 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Also mir geht wirklich, dass du ein Trieg gemacht hast, eine Selektion und nimm das, was wirklich wichtig ist. Dafür kommen eben noch Leute, Menge mit Nomad, die wirklich wollen ein bisschen verstehen, was die letzten Jahre geschieht.
0: Ja, klingt auf jeden Fall noch eine wirklich tiefe Recherche noch, weil muss ich ganz viel sicher zu wissen, was wirklich wichtig ist. 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
1: Also technisch natürlich gut nicht, klar. Das ist öffentlich rechtlich, das perfekt produziert. Es läuft sich ganz gut, das sachlich, nicht so bombastisch, an Effektheischen abgebaut, das journalistisch. Es gibt wirklich keinen Nervenerzählstrang abgemacht. Das kann ich aber natürlich auch kritisieren. 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Und trotzdem gibt es auch ein bisschen kritischer noch
0: froh,
1: auch Troll von Deutschland bei der FIFA. 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
0: Ja.
1: Ich fand 5 Episoden noch genau richtig. Mit Donohunde natürlich nicht mehr viel Lust auf Fußball, muss ich sagen.
0: Ja, ja. Lo muss ich aber just ein bisschen noch aufwenden. 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
1: Auch der Rest vom Dach bleibt es weiterhin drischen und Folge sollen sich auch weiterhin los ablesen. Das dann auch bei Temperaturen haut zwischen 22 und 27 Grad. Der Rest von der Woche geht es richtig sommerlich, nur also dann auch drischen mit vereinzelten, mehr harmlosen Wolken. 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
1: Heimatament en Accident op der A7er Richtung Stadt am Tunnel Groft, Kamion an Autosinn am Kuh, an die Rietspur ass blockéiert, an dann schon die Mobil op der A13er Richtung Schengen. 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
1: Der Rest vom Tag bleibt weiterhin drischen und auch die Wolken sollen sich löserlos immer mehr ablesen. Das dann auch bei Temperaturen haut zwischen 22 und 27 Grad. Und auch der Rest von der Woche geht es richtig sommerlich. Muss es dann auch drischen mit vereinzelten harmlosen Wolken. Und das dann bei Temperaturen zwischen 14 und 28 Grad.

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1: Beim einen Accident auf der N27 zu Ippelding, auf der Höhe vom Ippeldinger Straße, sind zwei Autos am Kuh an Engspur aus blockiert. Weiterhin den Accident auf der A7 Richtung Stade am Tunnel Groft, wo Kamion und ein Auto am Kuh sind, an die Riedspur hei auch blockiert ist. 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Ein Auto am Pann auf der N7 am Rampoint Friedhof, der Rampoint aus hei zum Deblockiert. 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
4: Der Rest vom Tag bleibt es weiterhin drischen und das noch bei Temperaturen haut zwischen 22 und 27 Grad. 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
1: Ein Accident auf der A7 Richtung Stadt am Tunnel Groft. 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
1: Der Rest vom Tag solltet weiterhin drische bleiben. Das dann auch bei Temperaturen haut zwischen 22 und 27 Grad. Der Rest von der Woche geht doch im richtig sommerlich. 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
2: Wir haben aktuell ein Chantimobil auf der 13 in Richtung Peting zwischen Munnerhof und Freising. Die Überholspur aus Platzweis gesperrt. Dann haben wir noch ein Chantimobil in Richtung Stadt 400 Sorti Ballwall, heuer Sorti Zoo.
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